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1: Die Grünen fordern heute einen 5-Punkte-Plan, um der aktuellen Trockenheit in Österreich entgegenzuwirken. Unter anderem soll die Bodenversiegelung gestoppt und Flüsse renaturiert werden. Die Regierung müsse handeln, so Klubobfrau Gehwessler. Ein 27-jähriger Fußgänger, der am Mittwoch in Vösendorf von einem Auto erfasst worden ist, ist jetzt im Krankenhaus verstorben. Der Mann hat laut Zeugenaussagen die B17 bei Rot überquert. Das Motorenreglement in der Formel 1 wird für die Saison 2027 angepasst. Mehr Kraftstoff über den Verbrennungsmotor, weniger Leistung beim Elektromotor, das sind die zentralen Änderungen. Seit Monaten gibt es ja Kritik am derzeitigen Reglement, unter anderem von Weltmeister Max Verstappen. Der Deutsche Flughafenverband warnt vor möglichen Flugstreichungen und Preiserhöhungen. Grund sind die derzeit doppelt so hohen Kerosinpreise wie vor dem Irankrieg. Besonders bei Billig-Airlines und weniger wichtigen Reisezielen könnte es zu Streichungen kommen. Im schlimmsten Fall könnten 20 Millionen Fluggäste betroffen sein.
2: Größtenteils sonnig, am längsten bei euch im Westen und im Süden allerdings auch einige Wolken und am Nachmittag ein paar Regenschauer und Gewitter einplanen, die meisten davon in der Steiermark und in Kärnten. In Rechnitz hat es schon 14 Grad und es geht heute noch auf bis zu 25 Grad rauf. Morgen der Muttertag, der wird zwar einerseits noch milder, speziell im Osten, aber leider im Westen von der Früh weg eine trübe und dann auch eine nasse Angelegenheit. Ein sehr kurzer Verkehrsüberblick für den Samstagmorgen. Nichts los, überall grünes Licht. Gute Fahrt.
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1: Ein 27-jähriger Fußgänger, der am Mittwoch in Vösendorf von einem Auto erfasst worden ist, ist jetzt im Krankenhaus verstorben. Der Mann hat laut Zeugenaussagen die B17 bei Rot überquert. Die Grünen fordern heute einen 5-Punkte-Plan, um der aktuellen Trockenheit in Österreich entgegenzuwirken. Unter anderem soll die Bodenversiegelung gestoppt und Flüsse renaturiert werden. Die Regierung müsse handeln, so Clubobfrau Gewessler. Der Song Contest sorgt in den Wiener Tourismusbetrieben für klingende Kassen, aber auch für eine Verschiebung innerhalb der Kategorien. Denn vom Großevent profitieren vor allem günstigere Unterkünfte. 2- bis 3-Sternbetriebe können überdurchschnittliche Buchungszahlen vorweisen. Im Luxusbereich registriert man hingegen Zurückhaltung. Das Motorenreglement in der Formel 1 wird für die Saison 2027 angepasst. Mehr Kraftstoff über den Verbrennungsmotor, weniger Leistung beim Elektromotor, das sind die zentralen Änderungen. Seit Monaten gibt es ja Kritik am derzeitigen Reglement, unter anderem von Weltmeister Max Verstappen.
2: Größtenteils sonnig, am längsten bei euch im Westen und im Süden, allerdings auch einige Wolken und am Nachmittag ein paar Regenschauer und Gewitter einplanen, die meisten davon in der Steiermark und in Kärnten. In Rechnitz hat es schon 14 Grad und es geht heute noch auf bis zu 25 Grad rauf. Morgen der Muttertag, der wird zwar einerseits noch milder, speziell im Osten, aber leider im Westen von der Früh weg eine trübe und dann auch eine nasse Angelegenheit. Ein sehr kurzer Verkehrsüberblick für den Samstagmorgen. Nichts los, überall grünes Licht. Gute Fahrt.
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3: Einen schönen guten Morgen am Samstag. Verena Saluke bei euch. Wir starten rein in dieses wunderbare Wochenende gleich mal mit einer ganz entspannten Nummer mit Blutschink und Fallalassa.

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mittendrin im ersten Song Contest Wochenende. Morgen ja großes Eröffnungsevent vom Rathausplatz in Wien. Und ich habe mir ja schon so als Einstimmung die ganzen Shows die letzten Freitage auch immer angesehen. Mein persönliches Highlight dabei, Lukas Fendrich als Loreen. Ja? Der hat Tattoo gesungen, das war unfassbar, finde ich so gut. Vielleicht will er ja nächstes Jahr für uns antreten, mal schauen. Hier ist er bei uns jedenfalls auf Radio Rot-Weiß-Rot mit seinem eigenen Song. Montag, Lukas Fendrich, feinen Samstagmorgen.

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1: Schönes Wochenende, Österreich. Ich hoffe, ihr sitzt schon beim Frühstück, könnt das einmal stressfrei genießen, ausnahmsweise. Ich meine, Samstagmorgen, da sollte das schon drin sein. Der beste Pop aus Österreich, dazu von uns. Jetzt Andy Baum, Don't Make a Fool.

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1: Die Regierung setzt die automatische Anpassung der Familienleistungen an die Inflation weiter aus. Laut einer aktuellen Berechnung des Momentum-Instituts werden Zweikindfamilien im Jahr 2028 über 400 Euro weniger haben. Die Maßnahme wird daher als rückwärtsgewandt kritisiert. Sie betrifft vor allem Mütter. Ein 27-jähriger Fußgänger, der am Mittwoch in Vösendorf von einem Auto erfasst worden ist, ist jetzt im Krankenhaus verstorben. Der Mann hat laut Zeugenaussagen die B17 bei Rot überquert. Der Song Contest sorgt in den Wiener Tourismusbetrieben für klingende Kassen, aber auch für eine Verschiebung innerhalb der Kategorien. Denn vom Großevent profitieren vor allem günstigere Unterkünfte. 2- bis 3-Sternbetriebe können überdurchschnittliche Buchungszahlen vorweisen. Im Luxusbereich registriert man hingegen Zurückhaltung. Nach dem Hunter-Virus-Ausbruch auf dem Kreuzfahrtschiff Hondius bereiten internationale Fachleute die Ankunft der Passagiere und Besatzung auf Teneriffa vor. Mitarbeiter der Weltgesundheitsorganisation, der EU-Gesundheitsagentur und medizinisches Personal aus den Niederlanden seien an Bord. Derzeit zeige niemand auf der Hondius Symptome, sagt eine WHO-Expertin für Viruserkrankungen.
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3: Seefeld 3 Grad, das mildere Kontrastprogramm Deutschlandsberg bei 14 Grad. Sonnig ist es jetzt vielerorts. Im Laufe des Tages trübt es sich ein. Schauer nicht ausgeschlossen, im Gegenteil, ziemlich wahrscheinlich in der Steiermark und in Kärnten bei 18 bis 25 Grad. Morgen im Osten sogar milder bis 27 Grad. Aber naja, ob die Mamis draußen essen können zum Mittag im Westen, das würde ich eher bezweifeln, denn da ist es schon von der Früh oder vielleicht vom Vormittag weg ziemlich trüb und in weiterer Folge auch ziemlich nass. Hier ist der Verkehrsüberblick für den Samstagmorgen. Weiterhin alles frei. Gute Fahrt.
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5: Guten Racht, feinen Samstagmorgen, Verena Saluke bei euch. Ich bringe euch sicher durch das Muttertagswochenende. Also begleite euch auch am Weg zum Last-Minute-Geschenkekauf. Kriegen wir gemeinsam hin, vor allem wenn Falco auch dabei ist. Hier ist Vienna Calling.

Aber sowas von Sommersound von der Volkshilfe hier auf Radio Rot-Weiß-Rot. Weit weg muss es aktuell aber gar nicht sein. Es reicht eigentlich der nächste Badesee im Nachbarort. Da wird heute sicher wieder der Bär los sein. Ich meine, an die 26 Grad, das müssen wir schon ausnützen. Und dazu im Ohr immer 100% Musik aus Österreich. Jetzt von Josie Prokopetz.

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0: So klingt der Samstagmorgen nur hier bei uns auf Radio Rot-Weiß-Rot. 100% Musik aus Österreich zum Aufstehen. Und das jetzt auch von der Pam.
1: Hi, ich bin die Pam und mein neues Album Kunstfigur ist jetzt endlich da. Und daraus habe ich euch jetzt einen neuen Song mitgenommen, nämlich Es ist, wie es ist auf Radio Rot-Weiß-Rot.
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0: die Bettina aus Bad Leonfelden, Rian gemeinsam mit Alexander Eder, Herzinfarkt. Und für eure Musikwünsche, rot-weiß-rot.fan, unsere Website, da könnt ihr jederzeit einen Musikwunsch loswerden. Wir erfüllen sie super gern. Reinhard Fendrich jetzt.
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1: In 50 Tagen wird in Graz der neue Gemeinderat gewählt. Nach dem Überraschungssieg von LKK 2021 muss die Kommunistin nun erstmals den Bürgermeistersessel verteidigen. Umfragen zufolge dürfte sie das schaffen. Aber 2021 hat auch keine Umfrage auf ihren klaren Sieg über Langzeitbürgermeister Siegfried Nagel hingedeutet. Die anhaltende Trockenheit hat auch Auswirkungen auf den Neusiedlersee. Der Wasserstand ist derzeit 6 cm niedriger als im Vorjahr. Laut dem Hauptreferatsleiter der Wasserwirtschaft im Burgenland ist das aber noch nicht beunruhigend. Zum niedrigsten Wert seit 1965 ist der Abstand nämlich noch groß. Das Motorenreglement in der Formel 1 wird für die Saison 2027 angepasst. Mehr Kraftstoff über den Verbrennungsmotor, weniger Leistung beim Elektromotor, das sind die zentralen Änderungen. Seit Monaten gibt es ja Kritik am derzeitigen Reglement, unter anderem von Weltmeister Max Verstappen. Der Deutsche Flughafenverband warnt vor möglichen Flugstreichungen und Preiserhöhungen. Grund sind die derzeit doppelt so hohen Kerosinpreise wie vor dem Iran-Krieg. Besonders bei Billig-Airlines und weniger wichtigen Reisezielen könnte es zu Streichungen kommen. Im schlimmsten Fall könnten 20 Millionen Fluggäste betroffen sein.
2: Es regnet im Salzburger Land, im Raum Unkenlofer, auch minimalst im Tiroler Achental oder im Raum Schwarz und sonnig dagegen zwischen Osttirol und dem Burgenland. Und mit diesem Sonne, Wolken und auch Schauerspiel, vor allem im Süden, müssen wir leben, heute bei 18 bis 25 Grad. Morgen Sonntag nach Osten zu eher trocken, bei bis zu 27 Grad, aber ansonsten der Muttertag teilweise nass. Hier ist der Verkehrsüberblick für den Samstagmorgen. Kein Stau, kein Unfall und auch kein Blitzer. Gute Fahrt.
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3: Kurz nach neun, Verena Saluke bei euch. Hi, schönen Samstagvormittag. Fein, dass wir den gemeinsam verbringen. Und das heißt in dem Fall gemeinsam mit She Says, mit Uli Bär, mit der Meierin und jetzt Lemo. Hier ist 1000 zu 1.
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0: Mittendrin in den Tourvorbereitungen der Chris Steger aktuell. Wie geht's dir damit?
1: Ein bisschen stressig, aber es ist wunderschön, wenn ich was zum Tun habe. Es ist wunderschön, wenn man Musik machen kann. 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

0: Vier Burschen, ein Mädel, das sind Herr Kinski. Ein Name, den wir uns echt merken sollten. Sehr, sehr coole Austro-Indie-Band aus Graz, die super entspannte Songs machen, so wie diesen hier. Das ist Zartrosa. Passt perfekt zum Wochenende in der Sonne. Neu hier bei uns auf Radio Rot-Weiß-Rot.
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0: Das ist es, das ESC-Wochenende hier bei uns auf Radio Rot-Weiß-Rot. Morgen geht es ja offiziell los mit dem Song Contest. Morgen das große Opening-Event in Wien und ganz Österreich natürlich im Song Contest Fieber. Wir selbstverständlich auch. Drum haben wir uns ganz spezielle Song Contest-Gäste eingeladen. Morgen die Grande Dame des ESC, Monika Ballwein, bei uns zu Gast in Töchter und Söhne. Und heute schon, heute Nachmittag, quatsch mal mit dem Cosmo. Ja, Cosmo im Talk mit Florian Hörl. 14 Uhr geht's da los und eines hat er uns schon vorab verraten, wie er jetzt eigentlich zu diesem blauen Stern im Gesicht gekommen ist.
1: Boah, der Stern ist für mich so eine Metamorphose zu Cosmo. Ich finde das ganz schön, so diese zwei Welten ein bisschen zu trennen. So den Benjamin, der eher schüchtern ist und in der Vorlesung sitzt, und den Cosmo, der auf der Bühne so die Sau rauslassen kann.
0: Ja, nachvollziehbar. Noch mehr von Cosmo. Wie gesagt, heute 14 Uhr unbedingt einschalten.

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1: In 50 Tagen wird in Graz der neue Gemeinderat gewählt. Nach dem Überraschungssieg von LKK 2021 muss die Kommunistin nun erstmals den Bürgermeistersessel verteidigen. Umfragen zufolge dürfte sie das schaffen. Aber 2021 hat auch keine Umfrage auf ihren klaren Sieg über Langzeitbürgermeister Siegfried Nagel hingedeutet. Im Salzburger Stadtteil Liefering ist gestern Abend eine Leiche aus dem Salzachsee geborgen worden. Die Todesursache ist noch unklar. Die Polizei ermittelt derzeit in alle Richtungen. Informationen über die Identität der toten Person liegen noch nicht vor. Das Motorenreglement in der Formel 1 wird für die Saison 2027 angepasst. Mehr Kraftstoff über den Verbrennungsmotor, weniger Leistung beim Elektromotor, das sind die zentralen Änderungen. Seit Monaten gibt es ja Kritik am derzeitigen Reglement, unter anderem von Weltmeister Max Verstappen. Der Song Contest sorgt in den Wiener Tourismusbetrieben für klingende Kassen, aber auch für eine Verschiebung innerhalb der Kategorien. Denn vom Großevent profitieren vor allem günstigere Unterkünfte. 2- bis 3-Sternbetriebe können überdurchschnittliche Buchungszahlen vorweisen. Im Luxusbereich registriert man hingegen Zurückhaltung.
2: Aktuell Regenschauer über dem Salzburger Tenningau oder auch über der Stadt Salzburg und Wals. In den Bergen heute immer wieder mal Wolken, vereinzelt auch Regenschauer und Gewitter, die meisten in der Steiermark oder in Kärnten. Ansonsten sehr, sehr sonnig heute, 25 Grad maximal. Morgen am Sonntag sonnig von Oberösterreich über Niederösterreich, Wien, Burgenland, Steiermark, bewölkt zwischen Vorarlberg und Oberkärnten. Kann es auch am Nachmittag mal regnen. Morgen temperaturmäßig noch einmal wärmer. Oldtimer-Messe in Tulln, deshalb Stau auf der B19 bis zur Messe ab der Abfahrt von der S5. Ansonsten läuft's aber super, gute Fahrt euch.
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3: Das nächste herrliche Wochenende mit ganz viel Sonne, so mag ich das. Und dazu auch noch 100% Musik aus Österreich im Ohr. Perfekt, starten rein in die Stunde gleich mal mit der Volkshilfe und Paul Pizzerra.

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1: Wie heißt so schön, was Süßes geht immer, oder? Vor allem unser Radio Rot-Weiß-Rot-Zuckerl. Das kommt heute aus dem Jahr 1982, also ein echter 80er, made in Austria. Falco hat damals sein Debütalbum Einzelhaft rausgebracht und da obendrauf war auch dieser Song hier. Helden von heute.

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0: ganz entspannt durch den Samstagvormittag mit 100% Musik aus Österreich. Und jetzt gleich für euch die brandneue von der Caro Fuchs. Und wisst ihr eigentlich, wer das größte Vorbild von Caro Fuchs ist? Hätte ich nicht gedacht.
1: Ich war oberärgster Christina Stürmer-Fan, bin nur immer Christina Stürmer-Fan. Und die habe ich bei Stemania gesehen und habe so gedacht, wie cool, wenn man das doch machen könnte.
0: Und nur wenige Jahre später, zack, steht sie selber auf der Bühne, holt sich heuer zum Beispiel einen Amadeus Music Award und das ganz ohne Castingshow. Hier ist sie mit Hund und Farm, Caro Fuchs.
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1: Samstag, 9. Mai, da werden fleißig Gedichte gelernt, Karten gebastelt, die Schokotorte in Herzform gebacken. Also die Vorbereitungen auf den Muttertagmorgen laufen auf Hochtouren in ganz Österreich. Wir helfen aus. Musikalische Unterstützung gibt's von uns. 100% Musik aus Österreich. Jetzt was ganz Entspanntes, das uns den Stress wieder ein bisschen rausnimmt. Hubert von Guisern, hörst du das nicht?

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1: Die Präsidentinnen des Seniorenrats sind vorerst nicht verhandlungsbereit. Sie pochen weiterhin auf eine volle Inflationsabgeltung im Jahr 2027. Gestern haben sie ein Gespräch mit Sozialministerin Corinna Schumann geführt. Gleichzeitig haben sie den Wunsch nach einem weiteren Gespräch mit der Regierungsspitze geäußert. Ein 48-jähriger Autofahrer ist gestern Abend bei einem Verkehrsunfall im Tennengau ums Leben gekommen. Laut Polizei stößt der Wagen des Mannes auf der Passgeschützstraße zunächst frontal gegen den PKW einer 20-Jährigen. Er schleudert dann über einen Abhang, bis er an einem Baum hängen bleibt. Der Beifahrer des Tennengauers, ein 46-jähriger Mann aus der Stadt Salzburg, und die 20-Jährige werden zwar verletzt, können sich aber noch selbstständig aus den Wracks befreien. Titelverteidiger Sepp Straka ist beim PGA Signature-Turnier in Charlotte auf der zweiten Runde zurückgefallen. Der nach dem Auftakt auf Rang 3 gelegene Golfprofi kommt am Freitag nach einer 66 zum Auftakt bloß auf eine 73. Damit fällt der Österreicher mit 3 unter Par auf den 17. Rang zurück. Auf die Top 10 fehlen ihm 2 Schläge. Der Song Contest sorgt in den Wiener Tourismusbetrieben für klingende Kassen, aber auch für eine Verschiebung innerhalb der Kategorien. Denn vom Großevent profitieren vor allem günstigere Unterkünfte. 2- bis 3-Sternbetriebe können überdurchschnittliche Buchungszahlen vorweisen. Im Luxusbereich registriert man hingegen Zurückhaltung.
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3: Bewölkt heute in den Bergen, vereinzelte regnerisch oder gewittrig in der Steiermark und in Kärnten. Ansonsten sehr also sonnig, nur ein paar harmlose Wolken am Himmel. 25 Grad maximal heute. Morgen am Sonntag dann sonnig von Oberösterreich bis ins Burgenland und die Steiermark. Bewölkt im Westen bis nach Oberkärnten, wirklich ab Vorarlberg über Tirol, Salzburg, Innergebirg, Osttirol. Der kann es am Nachmittag regnen. Morgen temperaturmäßig bis zu 27 Grad. Hallo, Zeichens Auto nach Niederösterreich, Oldtimer-Messe in Tulln, da deshalb Stau auf der B19 bis zur Messe ab der Abfahrt von der S5. Ansonsten läuft's weiterhin super. Gute Fahrt euch.
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5: Servus, Verena Saluka hier für euch an diesem wunderschönen Samstagvormittag. Den besten Pop aus Österreich, den haben auch in dieser Stunde für euch STS, Felix Mohr und Lukas Fendrich. Gehen wir's an.

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Oh ja, da brutzelt der Halloumi am Griller. Dazu gibt's Zucchini und Würstel. Heute wieder das perfekte Grillwetter. Ich hoffe, lasst es euch schmecken und könnt das Wochenende so richtig genießen. Und das natürlich mit 100% Musik aus Österreich. MD Baby hat auch schon die Sonnenbrille auf. Hier ist Kashini.

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0: Peter Cornelius hier im Song Contest Wochenende auf Radio Rot-Weiß-Rot. Ja, morgen geht's ja los, großes Opening. Gleich zwei Specials haben wir uns für euch einfallen lassen. Morgen zu Gast hier bei uns in Töchter und Söhne, die wunderbare Monika Ballwein. Sie kennt den ESC ja wie keine andere, auf und hinter der Bühne und hat natürlich einiges zu erzählen, wird sie morgen ab 14 Uhr dann losplaudern. Und unsere große Hoffnung Cosmo, den haben wir heute schon für euch zu Gast, ab 14 Uhr. Der freut sich übrigens schon riesig auf seinen Auftritt.
1: Bei den Proben, das war so geil, Leute, es wird so cool. Ich bin so hyped. Ich will es jetzt einfach machen. Ich hoffe, dass ihr auch Bock habt und mit uns mittanzt.
0: Auf jeden Fall. Und das schon heute Nachmittag. Wie gesagt, 14 Uhr, der Talk mit Florian Hörl.

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1: Ein 48-jähriger Autofahrer ist gestern Abend bei einem Verkehrsunfall im Tennengau ums Leben gekommen. Laut Polizei stößt der Wagen des Mannes auf der Passgeschützstraße zunächst frontal gegen den PKW einer 20-Jährigen. Er schleudert dann über einen Abhang, bis er an einem Baum hängen bleibt. Der Beifahrer des Tennengauers, ein 46-jähriger Mann aus der Stadt Salzburg, und die 20-Jährige werden zwar verletzt, können sich aber noch selbstständig aus den Wracks befreien. Die Präsidentinnen des Seniorenrats sind vorerst nicht verhandlungsbereit. Sie pochen weiterhin auf eine volle Inflationsabgeltung im Jahr 2027. Gestern haben sie ein Gespräch mit Sozialministerin Corinna Schumann geführt. Gleichzeitig haben sie den Wunsch nach einem weiteren Gespräch mit der Regierungsspitze geäußert. Titelverteidiger Sepp Straker ist beim PGA Signature-Turnier in Charlotte auf der zweiten Runde zurückgefallen. Der nach dem Auftakt auf Rang 3 gelegene Golfprofi kommt am Freitag nach einer 66 zum Auftakt bloß auf eine 73. Damit fällt der Österreicher mit 3 unter Par auf den 17. Rang zurück. Auf die Top 10 fehlen ihm 2 Schläge. Die anhaltende Trockenheit hat auch Auswirkungen auf den Neusiedlersee. Der Wasserstand ist derzeit 6 cm niedriger als im Vorjahr. Laut dem Hauptreferatsleiter der Wasserwirtschaft im Burgenland ist das aber noch nicht beunruhigend. Zum niedrigsten Wert seit 1965 ist der Abstand nämlich noch groß.
2: Spitzenreiter St. André in Kärnten mit 20 Grad, dicht gefolgt von Bad Radkersburg, Feldkirchen, Graz, Bad Gleichenberg mit 20 Grad. 25 Grad werden es heute maximal. Vereinzelt aber auch bewölkt, regnerisch und gewitterig in der Steiermark und in Kärnten, ansonsten sehr sonnig. Morgen am Sonntag sonnig von Oberösterreich, wirklich im Großteil des Landes über Niederösterreich, Wien, Burgenland, Steiermark. Bewölkt allerdings im Westen von Vorarlberg über Tirol, Salzburg, Innergebirg, Osttirol bis nach Kärnten. Da kann es am Nachmittag auch regnen. Lotst euch ins Auto, es ist alles frei auf den Straßen. Gute Fahrt.
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3: Mahlzeit, kurz nach 12, Samstagmittag, kommt's gut durch die Mittagspause. Wir begleiten euch super gern mit 100% Musik aus Österreich. Jetzt von Rian, hier ist Homeoffice.
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1: Es war in einer schwülen Sommernacht in die Restaurante von Alla Carbonara. Die Vater von die Organis.

So klingt das Wochenende nur hier bei uns. 100% Musik aus Österreich hört ihr halt wirklich nur hier auf Radio Rot-Weiß-Rot. Und die nächste Interpretin wohnt tatsächlich gleich bei mir ums Eck. Wie cool ist das eigentlich? Verena Garibo. Neu in unserer Playlist, die junge Tullnerin mit der wirklich zauberhaften Stimme, von der wir künftig sicher noch mehr hören werden. Hier ist sie mit So wie es früher war.

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1: Der Vorstoß der Arbeits- und Sozialministerin Corinna Schumann für einen gesetzlich verankerten Anspruch auf Stundenerhöhung bei Teilzeitkräften sorgt für gemischte Reaktionen. Während die Arbeiterkammer und die Grünen den Vorschlag begrüßen, zeigt sich die Wirtschaft irritiert. Die Ministerin will das Thema in die aktuellen Budgetverhandlungen einbringen. Ein Häftling soll sich diese Woche aus der Justizanstalt Innsbruck abgeseilt haben. Der Mann hat laut einem Bericht der Tiroler Tageszeitung Hand- und Leintücher miteinander verknüpft und ist durch ein Fenster geflüchtet. Trotz sofort eingeleiteter Fahndung ist der Ausbrecher

0: noch nicht gefasst. Der Mann war wegen Betrugs verurteilt worden und durfte sich im gelockerten Vollzug unbewacht bewegen. Titelverteidiger Sepp Straker ist beim PGA Signature Turnier in Charlotte auf der zweiten Runde zurückgefallen. Der nach dem Auftakt auf Rang 3 gelegene Golfprofi kommt am Freitag nach einer 66 zum Auftakt bloß auf eine 73. Damit fällt der Österreicher mit 3 unter Par auf den 17. Rang zurück. Auf die Top 10 fehlen ihm 2 Schläge. Die Präsidentinnen des Seniorenrats sind vorerst nicht verhandlungsbereit. Sie pochen weiterhin auf eine volle Inflationsabgeltung im Jahr 2027. Gestern haben sie ein Gespräch mit Sozialministerin Corinna Schumann geführt. Gleichzeitig haben sie den Wunsch nach einem weiteren Gespräch mit der Regierungsspitze geäußert.
1: Jetzt sind sie da, die Regenschau und Gewitter, zum Beispiel in Gollrath, in Trieben, in Lietzen, Windischgarsten, Bad Aussee, Bad Ischl, dort in der Gegend gerade die meisten mit dabei. Generell heute die meisten Regenschau und Gewitter in der Steiermark und in Kärnten. Ansonsten sehr, sehr sonnig. Morgen am Sonntag dann weiterhin im Großteil des Landes sonnig, bewölkt und am Nachmittag regnerisch zwischen Vorarlberg und Oberkärnten. Temperaturmäßig morgen sogar noch mal wärmer, außer in den Regengebieten. Da so bis zu 20 Grad teilweise sogar nur. Hallo zu euch ins Auto, es ist alles frei auf den Straßen. Gute Fahrt.
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3: Auf geht's in den Samstagnachmittag. Hi, Verena Saluke bei euch. Und schaut mal, da kommt die Sonne.

0: 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Und einer darf da auf keinen Fall fehlen.
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0: Ich mag ihn super gern. Hier ist Auf meiner Couch.
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Autofoder auf Radio Rot-Weiß-Rot am Samstagnachmittag. Das ist kein gewöhnliches Wochenende. Nein, es ist das ESC Special Weekend hier bei uns auf Radio Rot-Weiß-Rot. Ja, auch wir feiern natürlich mit den Song Contest. Morgen ja große Eröffnung in Wien. Und davor stimmen wir euch schon mal ein mit einem recht lässigen Interview mit Cosmo. Das startet in Kürze. Um 14 Uhr geht's los. Florian Hörl im Talk mit unserem Teilnehmer für den ESC 2026. Bin schon sehr gespannt, wie es dem so geht, kurz vor dem Spektakel.

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1: Die Grünen in Oberösterreich haben ihren Spitzenkandidaten für die Landtagswahl 2027 gewählt. Mit über 92% der Stimmen setzt sich der aktuelle Landessprecher und Landesrat Stefan Kaineder durch. Kaineder war der einzige Bewerber für den ersten Listenplatz. In seiner Rede hat er den Ausbau der Windkraft als zentrales Thema angekündigt. Im Salzburger Stadtteil Liefering ist gestern Abend eine Leiche aus dem Salzachsee geborgen worden. Die Todesursache ist noch unklar. Die Polizei ermittelt derzeit in alle Richtungen. Informationen über die Identität der toten Person liegen noch nicht vor. Ein Häftling soll sich diese Woche aus der Justizanstalt Innsbruck abgeseilt haben. Der Mann hat laut einem Bericht der Tiroler Tageszeitung Hand- und Leintücher miteinander verknüpft und ist durch ein Fenster geflüchtet. Trotz sofort eingeleiteter Fahndung ist der Ausbrecher noch nicht gefasst worden. Der Mann war wegen Betrugs verurteilt worden und durfte im gelockerten Vollzug unbewacht unterwegs sein. Der Song Contest sorgt in den Wiener Tourismusbetrieben für klingende Kassen, aber auch für eine Verschiebung innerhalb der Kategorien. Denn vom Großevent profitieren vor allem günstigere Unterkünfte, wie Felix Neutatz, Obmann der Fachgruppe Hotellerie in der Wiener Wirtschaftskammer, erläutert. 2- bis 3-Sternbetriebe können überdurchschnittliche Buchungszahlen vorweisen. Im Luxusbereich registriert man hingegen Zurückhaltung.
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4: Schönen Nachmittag mit den Wetteraussichten. Heute Sonne, Wolken und Wind, besonders im Bergland, in der Steiermark und in Kärnten jetzt am Nachmittag auch mal Regen und Gewitter. Der Norden und Osten bleibt trocken bei 18 bis 25 Grad maximal. Morgen der Muttertag, zuerst noch viel Sonne, später dann teilweise mehr Wolken. Im Westen und im Südwesten gibt es dann immer wieder etwas Regen bei bis zu 27 Grad. Ein Blick auf die Straßen. Wir sind in Salzburg auf der Tauernautobahn Richtung Villach. Da ist der Tauerntunnel gesperrt nach einem Unfall. Wartet erstmal direkt vor Ort ab. Und nochmal Tauernautobahn Richtung Villach zwischen Salzburg und Salzburg Süd. Da hat's gekracht. Bitte Vorsicht hier. Sonst alles gut. Gute Fahrt.
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5: Hi, servus, Flo Hörl jetzt für euch hier im Radio Rot-Weiß-Rot-Studio an unserem Eurovision Song Contest Spezialwochenende. Ich unterhalte mich jetzt mit unserem Teilnehmer für den diesjährigen Song Contest in Wien, mit Cosmo. Wir sprechen über natürlich den großen Abend, der ihm nächste Woche bevorstehen wird, und wir sprechen über seine musikalischen Wurzeln. All das in dieser Stunde hier auf Radio Rot-Weiß-Rot.

0: Der ESC ist endlich bald da. In der kommenden Woche steigen Semifinals und dann das große Finale des Musikevents des Jahres. Ich will wissen, wie schaut die Bühne aus? Ich will wissen, wer leistet sich was beim Event? Und ich will natürlich wissen, wie schlägt sich unser diesjähriger Vertreter beim Song Contest? Das können wir jetzt eh selber fragen. Cosmo ist bei uns. Grüß dich.
1: Hi, servus.
0: Ein Star ist schon einmal geboren mit dir. Du hast ihn im Gesicht, du trägst ihn immer bei dir. Ist das ein Talisman für dich, der Stern im Gesicht?
1: Boah, der Stern ist für mich so eine Metamorphose zu Cosmo. Ich finde das ganz schön, so diese zwei Welten ein bisschen zu trennen. So den Benjamin, der eher schüchtern ist und in der Vorlesung sitzt, und den Cosmo, der auf der Bühne so die Sau rauslassen kann. Ich finde, das hilft mir schon sehr.
0: Denke gleich an den Falco, der ja auch so ein bisschen persönlich wahrscheinlich eher schüchterner Kerl gewesen ist. Aber wenn er der Falco war, dann ist er eine ganz andere Figur gewesen. Aber du wirkst jetzt nicht so künstlich, das wollte ich sagen. Du wirkst ja natürlich.
1: Also es hat, die beiden haben auf jeden Fall die gleichen Werte. Ich würde eher sagen, so Cosmo ist ein Teil von mir, nicht so eine ganz andere Person. Aber ich finde halt vom Verhalten her ist es ein bisschen besser, wenn ich jetzt mit meinen Freunden nicht die ganze Zeit so bin wie Cosmo. Ich glaube, das wäre ein bisschen nervig.
0: Ja, und beim Ausgehen dann kannst du sagen, das war nicht ich, das war der Cosmo.
1: Ja, voll.
0: Du, wie geht's denn damit, dass jetzt jeder auf dich schaut seit Wochen?
1: Es war auf jeden Fall gewöhnungsbedürftig, weil ich hatte immer so, also ich hatte natürlich immer so den Wunsch und die Vorstellung, so ein bekannter Musiker zu sein. Das finde ich schon super cool. Was ich so ein bisschen nicht erwartet habe, war dieses Person des öffentlichen Lebens sein. Das fand ich schon krass, aber so langsam verstehe ich das und nutze es eher so als Tool und als Plattform.
0: Wie sehr hat sich dein Leben verändert, das heißt, seit du weißt, du bist es und du wirst uns vertreten?
1: Ganz. Zu 100% hat sich's verändert, weil vorher habe ich Zahnmedizin studiert, ein Semester habe ich geschafft und jetzt kam der ESC, aber ich bin super dankbar. Es ist einfach so viel Neues dann auch passiert, es waren Interviews, es waren Radios, es waren Fernsehsender, alle, die man eigentlich halt so kennt, und die habe ich dann alle in Action und hinter den Kulissen erleben dürfen. Und so viele liebe Menschen, die mich treffen und mir sagen, also meine Musik wird jetzt gesehen, das ist so anders für mich, und Menschen kennen auch den Text und den Tanz und den Stern, aber es ist so ein schönes Gefühl, es ist wirklich, ich bin sehr dankbar dafür.
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1: Was hat dich am ganzen Trubel am meisten überrascht? Womit hättest du am wenigsten gerechnet?
2: Dass ich so oft vergessen werde zu essen, zu schlafen. Und ich habe immer gedacht, ja, das wird jetzt 2 Wochen so gehen und dann hat man mich wahrscheinlich vergessen und dann beim ESC vielleicht erinnert sich wieder wer. Aber nein, es geht einfach durch, 24/7. Das finde ich auch arg.
1: Bist ja noch jung, gell? Das ist so ein Klassiker-Saga in dem Moment. Mhm. Du kannst es noch aushalten, wenig schlafen und viel unterwegs sein.
2: Naja.
1: Wie oft hast du deinen Tanz bisher schon aufgeführt in Interviews? Man kann sich dem nicht erwehren, wenn du auf Instagram und Co. schaust. Jeder tanzt mit dir. Keine Sorge, ich werde das heute nicht machen. Wir reden mehr über
2: du, wir können es auch gerne machen. Ich glaube, das war jetzt schon über 100 Mal sicher. Aber ich finde das so toll, weil das war immer so ein... Ja, so ein, ich kann gar nicht sagen Traum, weil ich habe mir nie erträumt, dass es so krass sein könnte und so groß werden könnte. Ich finde das super, weil genau darum geht es uns. Wir wollen die Menschen zum Tanzen bringen und vor allem auch zum gemeinsamen Tanzen, weil es sind immer Schulklassen und Kindergartengruppen und Tanzschulen, die sich alle zusammenstellen, auch Krankenhäuser und Reha-Kliniken, die dann als Team dastehen und das als Team tanzen. Das finde ich so toll. Und es ist wirklich arg, wie es schon größer geworden ist als der Song und größer als Cosmo selbst. Das ist wirklich besser als ich mir je vorstellen hätte können.
1: Es ist auch perfekt für den ESC, weil es halt ein wahnsinniges Erkennungsmerkmal ist. Mhm. Und gerade das ist halt wichtig. Aufmerksamkeit und ein bisschen viral gehen ist halt für die Veranstaltung, ja, das kannst einfach nicht besser machen. Hast eh keine Hautreizung schon noch bekommen von der Farbe im Gesicht?
2: Nein, noch nicht. Also am Anfang war es ja ein bisschen trocken, aber ich bin jetzt umgestiegen auf eine ölbasierte Farbe. Aber es ist speziell Body Paint, also es ist speziell für okay. die Haut gemacht. Und ich würde auch nichts anderes empfehlen, weil ich hatte auch schlechte Erfahrungen mit einem Eyeliner zum Beispiel, der dann gar nicht abgegangen ist. Und dann mit Alkohol das abzumachen, war das vorher nicht so. Das hat ein bisschen... wehgetan.
1: Kinder, bitte nicht zu Hause nachmachen mit den Wasserfarben. Holt euch was Gescheites.
2: Ja, wirklich. Nicht die Wasserfarben, bitte.
1: Cosmo, wir wollen dich als Person näher kennenlernen. Wer bist du? Woher kommst du? Auch wie bist du zur Musik gekommen? Und wohin gehst du? Vielleicht können wir da auch schon ein bisschen was sagen jetzt. Vielleicht zeichnet sich der Weg ja schon ab. Also momentan vielleicht ist er in deinem Kopf nur bis zum ESC und dann schauen wir mal, aber vielleicht können wir gemeinsam ein bisschen den Weg ausloten. Gibt es irgendeinen Popsong aus Österreich, der dir aktuell sehr gut gefällt, den du gerne hörst?
2: Ein Popsong aus Österreich? Mhm. Du sagst Popsong und es verschwinden so jeglicher Song, den ich jemals gehört habe. aber was ich sehr gern höre, ist Ella Stern. Die hat letztens eine Single rausgebracht, Atmen. Das höre ich sehr gern. Das finde ich sehr cool.
1: Das passt ja auch. Gell? Der Stern ist ein bisschen in deinem Leben, spielt eine Rolle offensichtlich. Dann hören wir jetzt die Ella Stern und wir plaudern gleich weiter.
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0: Ich finde, du hast den perfekten Lebenslauf für den Song Contest. Richtig schön international europäisch. Das passt perfekt zusammen. Der Papa ist Deutscher, die Mama ist Ungarin, aufgewachsen bist im Burgenland, also quasi dreisprachig aufgewachsen. Wie geht's denn mit dieser Mischkulanz?
1: Ehrlich gesagt, am Anfang war es schwierig, weil ich nie so 100% irgendwas war. Ich war halt nicht 100% ungarisch, 100% deutsch, 100% Österreich. Obwohl ich halt auch im Burgenland aufgewachsen bin. Ich habe den Zivildienst gemacht. Ich kenne es auch nicht wirklich anders. Ich bin mit 2 Jahren hergekommen und das war dann schon ein bisschen so, ich habe mich gut eingefunden und so, aber es war dann trotzdem so zum Beispiel die Frage, wieso redest du Hochdeutsch oder du wohnst in Halbtouren, bist du aus Halbtouren oder so. Das war dann immer so ein bisschen so, ja, na, ich bin so und so, bla bla bla. Es war dann immer eine längere Geschichte. Aber mit Cosmo war es dann ganz leicht, weil Cosmo steht für Cosmopolitan, das heißt weltoffen, und es soll ein bisschen so die Einstellung sein, dass man ein bisschen über die Grenzen hinausdenkt, nicht nur geografisch, sondern auch musikalisch, kulturell, sozial, genau.
0: Geboren bist du 2006, da war gerade in Deutschland Fußball-WM, nämlich während du auf die Welt gekommen bist im Juni. Nur damit alle wissen, in welchen Jahren du so groß geworden bist danach. Was waren so deine ersten Erfahrungen mit Musik oder Populärmusik? Was sind so die ersten Künstlerinnen und Künstler, die ersten Dinge, die du gehört hast?
1: Boah, tatsächlich mit, glaube ich, 3, 4 Jahren hat meine Mama mir Mamma Mia gezeigt auf Englisch, also das Musical. Mhm. Ich bin tatsächlich über das Musical zu ABBA dann gekommen und es hat mich schon sehr geprägt. Also Englisch habe ich dann ein bisschen vernachlässigt, weil mir hat die Musik so gut gefallen. Aber es war halt so ein starker Einfluss, dieses Disco-Feeling, diese Outfits, die sie tragen und so. Also ich weiß wirklich nicht, was ich für ein Musiker wäre, wenn ABBA damals nicht gewonnen hätte und groß geworden wäre. Da wäre wahrscheinlich vieles anders.
0: Du hast auch selbst relativ früh schon musiziert, weil du es von daheim so mitbekommen hast oder weil es der eigene Antrieb gewesen ist?
1: Na, die Mama hat mich angemeldet beim Klavierunterricht, dass ich gescheit werde. aber ich habe dann gesagt, nee, ich mache das jetzt. Ich mache es gescheit. Und aus Klavier wurde dann auch Gesang und später auch Songwriting am Laptop. Und dann war ich bei The Voice Kids und ab dann war es irgendwie nicht mehr zu stoppen. Dann habe ich so ein bisschen die Pop- und die Showwelt geschmeckt und dann wurde ich ein bisschen süchtig.
0: Du bist Singer-Songwriter. Ab wann würdest du sagen, wann war der Zeitpunkt in deinem Leben, wo du sagst, okay, das bin ich jetzt?
1: Wow.
0: Hast damals wahrscheinlich noch nicht so gesehen, aber retrospektiv, wenn du jetzt zurückschaust, so, das war der Zeitpunkt, wo der Groschen gefallen ist.
1: Du, ich glaube erst seit letzten Sommer, wirklich. Also ich habe tatsächlich Songs geschrieben für 5 Jahre und es war trotzdem ein sehr schneller Prozess. Ich glaube, es kann ja auch 10, 20 Jahre dauern, bis man so ein bisschen seinen musikalischen Stil findet. Und ich glaube, ich stecke immer noch drin in dieser Selbstfindungsphase. Aber letztes Jahr war schon sehr stark. Also ich bin nach Wien gezogen, habe viel allein gelebt und konnte wirklich mal alles weglassen und schauen einfach, was bin wirklich ich, so musikalisch auch. Und so entstanden dann deutschsprachige Songs und Cosmo und Der Stern und alles. Das war einfach, weil ich mal komplett losgelassen habe. Und das davor war halt frustrierend, aber absolut notwendig.
0: Gibt es heimische Musikerinnen oder Musiker, die dich inspiriert haben auf deinem Weg?
1: Die allererste Band, die ich auf Deutsch gehört habe, war Garish. Eine fabelhafte Band.
0: Spiel mal einen Song von Garish.
1: Spiel mal einen Song von Garish.
0: Welchen hättest du denn gern?
1: Ich hätte gern Jackpot.

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10: Cosmo ist da, unser Teilnehmer für den diesjährigen Eurovision Song Contest in Wien. Darüber müssen wir natürlich noch sprechen, ganz klar. Zunächst will ich aber noch darüber reden, wie der Benjamin überhaupt zur Musik gekommen ist. Du bist zweimal bei The Voice Kids dabei gewesen. Einmal recht schnell ausgeschieden dann und einmal ins Finale gekommen. Was unterscheidet diese beiden Antritte so massiv?
20: Boah, ich meine, beim ersten Antritt, da bin ich gleich schon beim ersten Casting rausgeflogen. Also ich war da gar nicht im Fernsehen. Und danach war ich schon niedergeschlagen. aber das war dann nochmal ein Antrieb, es nochmal zu probieren. Und dieser Schritt war dann so, okay, jetzt bin ich mir, also jetzt traue ich mich das und jetzt muss ich 100% gehen. Und jetzt muss ich wirklich jeden Tag üben und halt alles dafür tun, was ich nur kann. Also es war ein bisschen die Einstellung, die dann geswitcht wurde. Ich glaube, beim ersten Mal habe ich einfach realisiert, okay, es ist doch nicht so leicht. Mhm. Du hast dich ein bisschen überschätzt, mein Lieber. Und das war halt dann die richtige Einstellung. Und beim ESC war es tatsächlich auch so. Da habe ich mich 2024 einmal beworben. Und es hat natürlich nicht gereicht. Aber das Jahr darauf habe ich mir dann halt gedacht, so ja, aber jetzt kann es nicht so enden, weil anscheinend habe ich nicht 100% gegeben. Deswegen möchte ich es jetzt wirklich nochmal probieren, an meine Grenzen gehen und schauen, was dabei rauskommt.
10: Also hauptsächlich du selbst hast dich verändert in den zwei Auftritten oder zwischen den zwei Auftritten dort bei The Voice.
20: Genau. Ich hab mich selbst verändert und ich finde, bei so einer Phase ist es auch manchmal gut zu überlegen, laufe ich gerade gegen eine Wand oder breche ich sie gleich durch? Weil bei mir war es tatsächlich eher der Fall, dass ich gerade gegen eine Wand laufe und sie nicht durchbrechen kann und vielleicht einmal umdrehen sollte.
10: Nach dem Finale, beim zweiten Auftritt dann, bist du mit Alvaro Soler aufgetreten, hast dort einige Gigs danach gespielt. Ist es dann für dich fix gewesen, okay, das wird mein Beruf, das will ich machen, das ist das, was mein Leben bestimmen soll, die Musik?
20: Ja, schon. Aber ich wusste damals schon, weil wir haben ein Cover gemeinsam gesungen, ich wusste damals schon, es muss eigene Musik sein. Ich kann Covers und so, es ist lustig und es war auch richtig krass mit dem riesen Publikum und so, aber ich möchte das mit meinem eigenen Ding aufziehen und da wusste ich, okay, ich möchte wiederkommen mit eigenen Songs.
10: 2023 hast dich dann auch in Richtung Jazz ausgestreckt, dafür auch einen Preis bekommen im Burgenland. Und zwar für den Song Fall Into Your Arms. Mhm. Damals noch nicht als Cosmo, damals noch als Benjamin Gedeon. Erzähl was darüber, weil ich würde den jetzt gern spielen nach dem Song. Wahrscheinlich schon länger nicht mehr im Radio gelaufen.
20: An old one. Den Song habe ich für meine Konfirmation damals geschrieben. Es geht um einen verlorenen Sohn, der zu seinem Vater zurückkehrt und um Vergebung bittet. Und das war damals mein erster Song auf Englisch, beziehungsweise mein erster Song überhaupt, den ich so wirklich dann gescheit auch im Studio produziert habe mit dem lieben Thomas Bronay und mit meiner Band. Und den habe ich dann auch einmal in der Kirche vorgespielt. Das war damals meine größte Crowd, eine Gemeinde von 200 Leuten. Das war schon spannend.
10: 200 Leuten in der Kirche? Voll. Also das musst du heutzutage eh einmal zusammenbringen. Insofern nicht schlecht. Wir hören den Song jetzt.
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0: Ja, klingt und wirkt schon alles schon anders als Tanzschein mit dem Song, mit dem du zum ESC fährst. Da hat sich musikalisch einiges getan, aber du hast es ja selber schon angesprochen, du bist noch auf der Reise. Du lotest gerade noch ein bisschen deine musikalischen Genres und deinen Sound aus. Wie geht's dir momentan? Ist das jetzt einmal der Sound, der bleiben wird, Tanzschein, oder lässt er das alles offen?
1: Tanzschein ist, glaube ich, sehr elektrisch. Also wir haben auch ein bisschen schon überlegt mit der Band, wie wir das jetzt live spielen. Wir werden es nicht 100% so spielen, wie es gehört wird, weil der Traum ist schon, auf Tour zu gehen und mit meiner Band zu spielen. Und wir behalten das auf jeden Fall bei, dass wir so ein bisschen diese Bedroom-Pop-Schiene machen und dieses auf dem Laptop mal ein Demo zusammenbauen und daraus einen Song entstehen lassen. Das finde ich immer noch cool. Aber es wird nicht nur bei diesem Club-Thema auch bleiben. Es wird auch bei mehr Themen, also zu mehr Themen kommen.
0: Okay, er will noch nicht zu viel verraten, offensichtlich. Dein aktuelles alter Ego ist also der Cosmo. Was war denn als erstes da? Der Artist-Name, der Song-Tanzschein oder die Entscheidung, zum ESC fahren zu wollen?
1: Die Entscheidung, zum ESC zu fahren. Wollte dann auch einen ESC-Song schreiben, bin dann zu meinem Produzenten Nono Punch gegangen, den ich 2024 beim ESC-Camp kennengelernt habe, und habe ihm gesagt, du, ich möchte einen ESC-Song schreiben. Und dann war er so mal, okay, schreib da mal vielleicht ein Konzept zusammen, so, was ist die Message vom Song und wie soll es klingen und die Story und bla bla bla. Dann habe ich da lang gegrübelt, war leicht frustriert. Und dann kam, wie jede spannende Songidee, kam auf einmal so, sie brauchen einen Tanzschein, so in den Kopf, während ich einfach nur joggen war. So, es war ganz spontan. Dann kam Tanzschein und dann war ich so, weil ich hatte auch andere deutschsprachige Songs schon in der Schublade und habe gedacht, okay, das ist was völlig Neues. Und dann kam Cosmo.
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2: Was braucht so ein Song für einen Song-Contest? Welche Zutaten gehören da rein? Also er muss auf alle Fälle irgendwie eine catchy Hookline oder sowas haben, wo die Leute auch mitgehen können, egal welche Sprache der Song dann hat.
3: Das finde ich immer schön, wenn man das Publikum mit einbeziehen kann. Ich bin natürlich nicht Experte, aber was ich so das Gefühl hatte, war, dass der Song immer eine starke Message haben sollte. Ich wollte einen Feel-Good-Song schreiben, auf dem man gut tanzen kann. Aber ich wollte auch einen Song, wo man sich mal den Text genau anschaut und mal auch eine tiefgründige Message darin findet. Weil ich finde, auch die Story ist ein wichtiges Merkmal, dass es nicht nur ein Song ist, der einfach so hinplätschert, sondern der auch inspiriert und in einem etwas bewegt. Und ich glaube, mit einer Geschichte kann man das am besten machen.
2: Aber könntest du die Geschichte nicht besser transportieren, wenn es zum Beispiel Englisch wäre? Damit die Leute, die auf der ganzen Welt zuschauen und zuhören, das dann auch schneller erfassen können.
3: Ich glaube tatsächlich, beim Englischen bin ich nicht so emotional wie beim Deutschen. Weil beim Englischen war es immer so ein, wie sage ich das, so oder weiß ich nicht. Und beim Deutschen, als ich umgeswitcht habe, da hat es von der ersten Minute an geklappt. Und ich finde, das zeigt einfach, dass es so ehrlich und authentisch ist, weil ich in den Songs halt so schreibe, wie ich rede. Und was das Internationale angeht, da arbeiten wir dann mit visuellen Elementen, die die Story erzählen. Und wir haben auch den Tanz, der ja eigentlich auch die Message ist, dass man mehr tanzt. Und wenn man diesen Tanz lernt und den mitmacht, dann erreichen wir genau das. Und den Tanz kann man ja auch in Asien oder in den USA machen, wie ich es eh schon ein paar Mal gesehen habe, online.
2: Oder in Australien,
3: die oder in Australien
2: ganz früh zuschauen werden. Wie schwer oder leicht hast du dir die Entscheidung eigentlich gemacht? Weil wenn du jetzt da dabei bist, dann definiert dich das ja schon über Jahre hinweg, womöglich sogar für immer. Es klingt jetzt so, als ob du das eh eigentlich immer schon wolltest, aber ist da irgendwie dann so ein Teil in dir gewesen, der gesagt hat, ist das dann ein Sprungbrett oder ist das vielleicht sogar dann ein bisschen eine Hürde? Weil das ist ja auch etwas, was man dann auch überwinden muss im besten Sinne des Wortes.
3: Also einerseits ist es eine große Ehre, das machen zu dürfen, weil es hat mir auch das alles ermöglicht. Und ich finde es einfach eine wunderschöne Reise, an die ich mich auch mein ganzes Leben erinnern werde. Also da kann man mich dann auch immer dazu fragen. Aber ich nehme es auch als Challenge, dann später die Leute vielleicht wieder zu überraschen. Dass es nicht bei Tanzschein bleibt, sondern ich habe auf jeden Fall vor, weiterzumachen. Und ich freue mich, wenn die Fans dann vom ESC auch noch da bleiben ein bisschen.
2: Tanzschein, hör mal, also nächsten Samstag dann beim Song Contest in Wien. Hör mal den Song, moderiere ihn gerne an.
3: Hier ist er, mein Song für den Eurovision Song Contest. Hier ist Tanzschein.

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1: Ist das ein Siegersong? Ich stelle jetzt einfach mal in den Raum. Soll es überhaupt ein Siegersong sein? Es gibt ja so diesen blöden Spruch, der unter der Hand immer weiter gesagt wird, dass man nicht zweimal hintereinander gewinnen will, weil es so teuer ist, diese Veranstaltung auszurichten. Ja, es gibt Beispiele, wo Länder hintereinander gewonnen haben. Ich glaube, Irland hat sogar dreimal hintereinander gewonnen vor einigen Jahrzehnten. Hast du von diesem blöden Spruch schon gehört, dass man gar nicht zweimal hintereinander
2: gewinnt? Ja, klar, und verstehe ich gar nicht, weil man kann ja alles stehen lassen und einfach nächstes Jahr weitermachen gleich.
1: Schöne Grüße in die Stadthalle, lasst alles stehen.
2: Ja. Oder wir machen es dann in Oberwart nächstes Jahr.
1: Ja.
2: Nein, also ich möchte auf jeden Fall gewinnen. Sorry, ich kann nicht etwas nur halbherzig machen. Ich werde auf jeden Fall mein Bestes geben. Ich habe es nicht als Siegersong per se geschrieben, weil ich finde, ja, man kann den ersten Platz belegen und sich freuen und bla bla bla. Aber wenn es ein Siegersong ist und der dann nicht am ersten Platz ist, dann was ist das für ein Song? So ist es dann so ein, also hat der Song dann verloren total? Also das fand ich jetzt nicht so, das war, glaube ich, nicht die Einstellung. Die Einstellung war mehr so, ich möchte einen Song schreiben, der die Leute catcht und der die Menschen zusammenbringt, dieser Song. Und wenn wir nächsten Samstag in der Stadthalle die Menschen zum Tanzen bringen können, Menschen zusammenbringt, dieser Song. Und wenn wir

0: singen, sondern auch körperlich voll dabei sein. Und ich finde, das unterstützt nochmal das Singen. Und das ist dann wie nennt man das, so eine positive Rückkopplung. Mhm. Und ich bin einfach, ich will es jetzt einfach machen. So, es wird richtig cool und ich hoffe, dass ihr auch Bock habt und mit uns mittanzt.
1: Mit wie vielen Stunden Schlaf rechnest du in der Nacht von Samstag auf Sonntag nächste Woche?
0: Ja, null.
1: Ja, im besten Fall null.
0: Na, weil es sind halt so 3 Minuten von diesem Auftritt und dann ist man mal so richtig drin und möchte so eine Stunde Konzert geben, aber es ist dann halt schon vorbei und deswegen bleibt das Adrenalin dann halt und wow, ich glaube, das wird noch sehr lange bleiben, auch die Tage danach.
1: Cosmo, auf einer Skala von 1 bis Rise Like a Phoenix, wie bereit bist du?
0: Rise Like a Phoenix.
1: Also ganz bereit. Hervorragend. Ja, was tut sich nach dem Song Contest? Gibt es fürs restliche Jahr schon irgendwelche Pläne? Sieht man dich noch einmal? Gibt es schon irgendwas, wo wir uns jetzt schon drauf freuen können?
0: Leute, wir gehen auf Tour und es wird so geil. Boah, es gibt mehr Songs und ich bin so froh, dass wir die jetzt auch alle raushauen und natürlich, also sorry, voller Fokus auf den ESC, aber es geht danach weiter und ich freue mich so sehr. Wir werden mit der Band Konzerte spielen und wir freuen uns richtig auf euch.
1: Ich wünsche dir jedenfalls alles, alles Gute, lege eine mega Performance hin, mache mir aber keine Sorgen und vielleicht sind ja ganz, ganz viele auch im Publikum, die einen Stern im Gesicht haben. Ich glaube, das ist auch geil für dich dann zu sehen,
0: das wäre geil.
1: Die Resonanz direkt. Alles Gute und toi toi toi für nächste Woche für den Song Contest.
0: Dankeschön.

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1: Die Präsidentinnen des Seniorenrats sind vorerst nicht verhandlungsbereit. Sie pochen weiterhin auf eine volle Inflationsabgeltung im Jahr 2027. Heute haben sie ein Gespräch mit Sozialministerin Corinna Schumann geführt. Gleichzeitig haben sie den Wunsch nach einem weiteren Gespräch mit der Regierungsspitze geäußert. Ein Häftling soll sich diese Woche aus der Justizanstalt Innsbruck abgeseilt haben. Der Mann hat laut einem Bericht der Tiroler Tageszeitung Hand- und Leintücher miteinander verknüpft und ist durch ein Fenster geflüchtet. Trotz sofort eingeleiteter Fahndung ist der Ausbrecher noch nicht gefasst worden. Der Mann war wegen Betrugs verurteilt worden und durfte im gelockerten Vollzug unbewacht unterwegs sein. Auf dem Flughafen der US-Stadt Denver ist ein Flugzeug beim Start auf dem Rollfeld mit einer Person kollidiert. Ein Triebwerk des Airbus A320 ist daraufhin in Brand geraten. Die Passagiere werden über Notrutschen evakuiert. Eine Person wird verletzt. Der Fußgänger soll laut Medienberichten zumindest teilweise in die Turbine gesaugt worden sein. Der Song Contest sorgt in den Wiener Tourismusbetrieben für klingende Kassen, aber auch für eine Verschiebung innerhalb der Kategorien. Denn vom Großevent profitieren vor allem günstigere Unterkünfte, wie Felix Neutatz, Obmann der Fachgruppe Hotellerie in der Wiener Wirtschaftskammer, erläutert. 2- bis 3-Sternbetriebe können überdurchschnittliche Buchungszahlen vorweisen. Im Luxusbereich registriert man hingegen Zurückhaltung.
2: Schönen Nachmittag mit den Wetteraussichten. Heute Sonne, Wolken und Wind, besonders im Bergland, in der Steiermark und in Kärnten jetzt am Nachmittag auch mal Regen und Gewitter. Der Norden und Osten bleibt trocken bei 18 bis 25 Grad maximal. Morgen der Muttertag, zuerst noch viel Sonne, später dann teilweise mehr Wolken. Im Westen und im Südwesten gibt es dann immer wieder etwas Regen bei bis zu 27 Grad. Ein Blick auf die Straßen jetzt am Samstagnachmittag und das können wir kurz halten. Es ist alles frei, weiterhin gute Fahrt.
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3: Feinen Samstagnachmittag. Peter Schweiger da mit der bergsten Musik auf eurem Smart Speaker, auf eurer Radio Rot-Weiß-Rot App, auf der Webseite Rot-Weiß-Rot Fan. Schön, dass ihr mit dabei seid. Das ist jetzt für euch Bizarra und Jaus.

Die Boxrückers ist das auf Radio Rot-Weiß-Rot. 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Ich drücke euch die Daumen.

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unsere Musik, auch from Austria. Schönen Samstagnachmittag auf Radio Rot-Weiß-Rot. Ja, und es klingt einfach in der Theorie, aber in der Realität ist es dann doch meistens komplizierter, oder? Die Liebe, wissen wir alle. Aber jetzt bleiben wir mal positiv. Es braucht eigentlich für die große Liebe gar keine großen Worte. Es sind die kleinen Dinge, die sich da im Dableiben, im Zusammensein, im gemeinsamen Alltag, im gemeinsamen Wachsen zeigen. Martin aus Oberösterreich jetzt für uns mit Ein Leben lang neue Musik auf Radio Rot-Weiß-Rot. Wir nennen das Österreich.

Wo seid ihr? Wo sind die Autobegeisterten unter euch? Servus, da ist Radio Rot-Weiß-Rot. Ja, vielleicht sogar auf der Oldtimer-Messe gerade in Tulln. Heute und morgen 750 Aussteller, vom Ersatzteil bis zum Komplettfahrzeug, alles dabei. 30.000 Besucher, also ein riesengroßes Ding. Ja, eigentlich die größte Oldtimer-Veranstaltung Österreichs. Ja, vielleicht auch der ideale Ausflug mit der Muttl morgen zum Muttertag, wenn sie auch gerne Autos mag. Schönes Wochenende mit 100% Musik aus Österreich.

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1: Gleich bei uns noch Hubert von Goisern und jetzt für euch Million Lights auf Radio Rot-Weiß-Rot. Schönen Samstag.

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0: volle Inflationsabgeltung im Jahr 2027. Heute haben sie ein Gespräch mit Sozialministerin Corinna Schumann geführt. Gleichzeitig haben sie den Wunsch nach einem weiteren Gespräch mit der Regierungsspitze geäußert. Im Salzburger Stadtteil Liefering ist gestern Abend eine Leiche aus dem Salzachsee geborgen worden. Die Todesursache ist noch unklar. Die Polizei ermittelt in alle Richtungen. Eine Obduktion ist angeordnet worden. Auf dem Flughafen der US-Stadt Denver ist ein Flugzeug beim Start auf dem Rollfeld mit einer Person kollidiert. Ein Triebwerk des Airbus A320 ist daraufhin in Brand geraten. Die Passagiere werden über Notrutschen evakuiert. Eine Person wird verletzt. Der Fußgänger soll laut Medienberichten zumindest teilweise in die Turbine gesaugt worden sein. Der Song Contest sorgt in den Wiener Tourismusbetrieben für klingende Kassen, aber auch für eine Verschiebung innerhalb der Kategorien. Denn vom Großevent profitieren vor allem günstigere Unterkünfte, wie Felix Neutatz, Obmann der Fachgruppe Hotellerie in der Wiener Wirtschaftskammer, erläutert. 2- bis 3-Sternbetriebe können überdurchschnittliche Buchungszahlen vorweisen. Im Luxusbereich registriert man hingegen Zurückhaltung.
1: Schönen Nachmittag mit den Wetteraussichten, Sonne, Wolken und Wind, alles mit dabei, sehr wechselhaft. Im Bergland gibt es am Nachmittag auch Regen und Gewitter, bei 18 bis 25 Grad maximal. Morgen Muttertag, zuerst noch viel Sonne, später mehr Wolken und teilweise wieder ein bisschen Regen im Westen und im Südwesten. Ein Blick auf die Straßen, wir sind in Wien, Tangente Richtung Kagran, da hat es beim Knoten Kaisermühlen gekracht, Stau hier bitte Vorsicht. Sonst alles gut, gute Fahrt.
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3: Gemütliches Wochenende, lasst es euch gut gehen, macht euch einen feinen Kaffee und dazu gibt's 100% Musik aus Österreich. Ich bin der Peter Schweiger und wir starten jetzt mal rein in die Stunde mit Boris Bukowski. Schönen Samstag.

0: Ihr habt's alles richtig gemacht. Ihr seid Fan österreichischer Popmusik und ich spiele euch nur 100% Musik aus Österreich. Zum Beispiel den hier.
1: Wir sind die Ostwolle. Wir haben ihn überschwemmt.
0: Der Rian.
2: 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Auf dem Laptop und dann schlaf ich aus.
0: Opus darf da auch nicht fehlen. Neuer Sound von Laurenz Nikolaus.
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0: Das gibt's nur bei uns. Wir sind Radio Rot-Weiß-Rot mit 100% Musik aus Österreich. Und deshalb sagt es weiter, dass auch ihr 100% Musik aus Österreich feiert. Auch am Telefon, wenn euch wer fragt, dass ihr Radio Rot-Weiß-Rot hört. Vielen Dank dafür. Ich wünsche euch ganz ein schönes Wochenende jetzt mit Andi Baum.

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0: 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Kabarett-ähnliche Einlagen, enger Kontakt mit Publikum, dafür sind sie bekannt. Unerhört aus Hainburg in Niederösterreich. Und auch im Radio funktioniert dieser lässige Sound. Und sie haben jetzt für uns neue Musik. Zu nüchtern zum Tanzen jetzt auf Radio Rot-Weiß-Rot.
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0: Die Aussie Artbradler mit 100% Musik aus Österreich auf Radio Rot-Weiß-Rot. Ja, und wollt ihr vielleicht mal den Wolfgang Ambros wieder live sehen? Ja, dann habt ihr dieses Jahr die Chance dazu. Er ist nämlich im Juni in Steyr. In Kufstein ist er dann im Juli und im August in Graz. Und soweit ich sehe, gibt es noch Tickets. Also schaut doch mal auf seine Webseite, da findet ihr alle Infos. Schönen Samstagnachmittag. Da ist er jetzt für euch mit Du verstehst mich nicht.
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1: Jetzt stehen wir da mal auf und bewegen uns ein bisschen gemeinsam mit Rian. Tanzen.
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1: Die Präsidentinnen des Seniorenrats sind vorerst nicht verhandlungsbereit. Sie pochen weiterhin auf eine volle Inflationsabgeltung im Jahr 2027. Heute haben sie ein Gespräch mit Sozialministerin Corinna Schumann geführt. Gleichzeitig haben sie den Wunsch nach einem weiteren Gespräch mit der Regierungsspitze geäußert. Im Salzburger Stadtteil Liefering ist gestern Abend eine Leiche aus dem Salzachsee geborgen worden. Die Todesursache ist noch unklar. Die Polizei ermittelt in alle Richtungen. Eine Obduktion ist angeordnet worden. Der Song Contest sorgt in den Wiener Tourismusbetrieben für klingende

0: Kassen, aber auch für eine Verschiebung innerhalb der Kategorien. Denn vom Großevent profitieren vor allem günstigere Unterkünfte, wie Felix Neutatz, Obmann der Fachgruppe Hotellerie in der Wiener Wirtschaftskammer, erläutert. 2- bis 3-Sternbetriebe können überdurchschnittliche Buchungszahlen vorweisen. Im Luxusbereich registriert man hingegen Zurückhaltung. Der Vorstoß der Arbeits- und Sozialministerin Corinna Schumann für die Einführung eines gesetzlich verankerten Anspruchs auf Stundenerhöhung bei Teilzeitkräften sorgt für gemischte Reaktionen. Während die Arbeiterkammer und die Grünen den Vorschlag begrüßen, zeigen sich Arbeitgebervertreter und FPÖ irritiert. Die Ministerin will das Thema in die Bundesregierung und die derzeitigen Budgetverhandlungen einbringen.
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3: Schönen Nachmittag mit den Wetteraussichten. Sonne, Wolken und Wind, alles mit dabei, sehr wechselhaft. Im Bergland gibt es am Nachmittag auch Regen und Gewitter bei 18 bis 25 Grad maximal. Morgen Muttertag, zuerst noch viel Sonne, später mehr Wolken und teilweise wieder ein bisschen Regen im Westen und im Südwesten. Schönen Nachmittag mit einem Blick auf die Straßen. Wir sind in der Steiermark A9 Richtung Linz. Da ist der Plaputsch-Tunnel gesperrt. Nach einem Unfall ausweichen geht hier über das Grazer Stadtgebiet. Wien-Tangente Richtung Kagran. Hier Reststau beim Knoten Kaisermühlen. Grund eine geräumte Unfallstelle. Und es finden Raddemos in Wien statt. Der Weg führt von mehreren Richtungen Richtung Innenstadt. Da wird dann der Verkehr immer wieder angehalten. Rechnet damit Stau heute Nachmittag. Sonst alles gut, gute Fahrt.
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5: Ihr geht's jetzt noch raus, eine kleine Runde laufen. Nehmt uns doch mit über eure Radio Rot-Weiß-Rot-App. Servus, Peter Schweiger da. Schönes Wochenende.

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0: Im Juli wären es 20 Jahre. Das letzte Konzert von Austria 3. Unvergessen die Auftritte. Und deshalb denke ich mal, lassen wir die jetzt mal wieder aufleben. Diese Combo. Immer kurz nach 17 Uhr haben wir nämlich euren Live-Moment. Austria 3 jetzt für euch. Zwischen 1 und 4. Das ist Öster Live auf Radio Dreisrot.

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0: Servus, da ist Radio Rot-Weiß Rot. Ja, und sie ist high. Sie ist berauscht. Das ist ein schönes Gefühl. Aber der natürliche Rausch natürlich, also jetzt nicht Drogenrausch. Sie ist im Liebesrausch. Mac-Ann aus Kärnten jetzt für uns mit High.
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0: 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Ich danke für die Aufmerksamkeit.
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0: Mark auf Radio Rot-Weiß-Rot. Feines Wochenende. Ja, und müssen wir uns verstecken? Na, Pizzerra und Jaus sagen nein. Unsere Musik in Österreich, die lässt sich herzeigen.
1: Wir haben auch englisch singende und rappende, großartige Österreicher und Österreicherinnen, die sich schon internationalen Namen gemacht haben. Das ist großartig und schön. Ich bin halt für mich persönlich, mag ich es immer, wenn ich mich gesangstechnisch dann nicht an einem Hannoveraner Bühnendeutsch orientiere, wenn ich privat im Dialekt rede, aber das ist eine wirklich subjektive Wahrnehmung, da darf jeder das machen, was er will. Wir brauchen uns vor keinem Land verstecken, mit unserer Größe ist das sehr, sehr gut.
0: Ja, und das merkt man auch an dem Hit hier, das ist ein Hit, wir haben viele Hits. Zweifelturm jetzt für euch auf Radio Rot-Weiß-Rot, Pizzerra und Jaus, schönen Samstag.
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2: Gleich noch für euch Josh und das ist jetzt für euch Ella Stern.

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1: Die Grünen in Oberösterreich haben ihren Spitzenkandidaten für die Landtagswahl 2027 gewählt. Mit über 92% der Stimmen setzt sich der aktuelle Landessprecher und Landesrat Stefan Kaineder durch. Kaineder war der einzige Bewerber für den ersten Listenplatz. In seiner Rede hat er den Ausbau der Windkraft als zentrales Thema angekündigt. Im Salzburger Stadtteil Liefering ist gestern Abend eine Leiche aus dem Salzachsee geborgen worden. Die Todesursache ist noch unklar. Die Polizei ermittelt in alle Richtungen. Eine Obduktion ist angeordnet worden. Ein Häftling soll sich diese Woche aus der Justizanstalt Innsbruck abgeseilt haben. Der Mann hat laut einem Bericht der Tiroler Tageszeitung Hand- und Leintücher miteinander verknüpft und ist durch ein Fenster geflüchtet. Trotz sofort eingeleiteter Fahndung ist der Ausbrecher noch nicht gefasst worden. Der Mann war wegen Betrugs verurteilt worden und durfte im gelockerten Vollzug unbewacht unterwegs sein. Der Vorstoß der Arbeits- und Sozialministerin Corinna Schumann für die Einführung eines gesetzlich verankerten Anspruchs auf Stundenerhöhung bei Teilzeitkräften sorgt für gemischte Reaktionen. Während die Arbeiterkammer und die Grünen den Vorschlag begrüßen, zeigen sich Arbeitgebervertreter und FPÖ irritiert. Die Ministerin will das Thema in die Bundesregierung und die derzeitigen Budgetverhandlungen einbringen.
2: Dann schauen wir mal die Wetterkarte an. Sehr durchwachsen in Österreich. Ein Sonne-Wolken-Mix, auch einiges

0: Ein Regen am Start. Bei euch in Graz, da waschelt es gerade ordentlich runter. Dafür ist es bei euch in Linz sehr sonnig. Im Großteil Österreichs bleibt ja aber trocken. Die Vorschau auf morgen, Sonntag. Es ist sehr warm, Sonne- und Wolkenmix. Vom Innviertel bis ins Burgenland bleibt es bis weit in den Nachmittag hinein sehr sonnig mit Temperaturen bis zu 27 Grad. Eine Meldung habe ich, und zwar in Tirol auf der S16 ist der Strengertunnel wegen einer Einsatzübung in beide Richtungen gesperrt. Eine Umleitung ist bereits eingerichtet, die Sperre dauert circa noch bis 9. Gute Fahrt!
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2: Kleiner Reminder, morgen ist Muttertag, also falls ihr noch nichts habt, höre liebste Mutti. Ist jetzt vielleicht noch ein guter Zeitpunkt, was zu organisieren. Schönes Wochenende, Peter Schweiger da.

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0: Sie ist noch nicht tot, sagt sie. Willkommen bei Radio Rot-Weiß-Rot. Stefanie Werger hat einen neuen Song rausgebracht.
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0: Ja, ich find's cool. Hört's mal rein, gerne in die ganz neue. Und ja, ich habe jetzt für euch hier die Hymne aus 1986. Stark wie ein Fösen auf Radio Rot-Weiß-Rot.
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1: Ja, jetzt höre ich Luttenberger Klug auf Radio Rot Weiß Rot. Wahnsinn, lange nicht mehr gehört. Ja, die Band gibt's seit 2012 nicht mehr. Also von 2005 bis 2012 waren die tätig. Und das ist Vergiss mich.

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1: Das Innenministerium schaltet sich jetzt in die Kritik an einem Polizeischreiben in Neusiedl am See ein. Die Gleichbehandlungsanwaltschaft hat gestern ein Schreiben von Bediensteten des Bezirkspolizeikommandos Neusiedl am See kritisiert, in dem die Bevölkerung vor Roma und Sinti gewarnt wird. Das Schreiben bediene historische, antiziganistische Stereotype, so die Gleichbehandlungsanwaltschaft. In Wels hat sich ein Dieb als Techniker ausgegeben und eine 79-jährige Frau bestohlen. Der unbekannte Mann hat behauptet, die Heizkörperzähler ablesen zu müssen und hat so Zugang zur Wohnung der Frau bekommen. Während er ihr sein Notizbuch gegeben hat, um die Zählerstände zu notieren, die er ihr zurufen wollte, hat er aus dem Schlafzimmer einen vierstelligen Bargeldbetrag gestohlen. Die Polizei sucht jetzt nach dem etwa 45-jährigen Mann. Im Salzburger Stadtteil Liefering ist gestern Abend eine Leiche aus dem Salzachsee geborgen worden. Die Todesursache ist noch unklar. Die Polizei ermittelt in alle Richtungen. Eine Obduktion ist angeordnet worden. Der Song Contest sorgt in den Wiener Tourismusbetrieben für klingende Kassen, aber auch für eine Verschiebung innerhalb der Kategorien. Denn vom Großevent profitieren vor allem günstigere Unterkünfte, wie Felix Neutatz, Obmann der Fachgruppe Hotellerie in der Wiener Wirtschaftskammer, erläutert. 2- bis 3-Sternbetriebe können überdurchschnittliche Buchungszahlen vorweisen. Im Luxusbereich registriert man hingegen Zurückhaltung.
2: Sonne und Wolken gemischt auf der Wetterkarte. Während es bei euch in Graz und in Klagenfurt gerade regnet, ist es zum Beispiel bei euch in Innsbruck ein richtig schönes Wetter zum Chillen im Garten. In Großteil Österreichs bleibt es aber Stand jetzt gut trocken. Ein Hin und Her mit Sonne und Wolken gibt es am morgigen Sonntag, am morgigen Muttertag. Sehr sonnig bis in den Nachmittag, vom Innviertel bis ins Burgenland. Temperaturen sind möglich bis zu 27 Grad. Eine Meldung habe ich in Tirol. Auf der S16 ist der Strengertunnel wegen einer Einsatzübung in beiden Richtungen gesperrt. Eine Umleitung ist bereits eingerichtet. Die Sperre dauert circa noch bis 9.
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3: Ich bin's, Peter Schweiger, und da ist auch noch...
4: Hallo, servus, hier ist Julian Duplay auf Radio Rot-Weiß-Rot. 100% Musik aus Österreich. Meine Musik ist auch aus Österreich, ich komme aus Wien und jetzt hört ihr einen Song von mir.
3: Hellwach!

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1: Das Innenministerium schaltet sich jetzt in die Kritik an einem Polizeischreiben in Neusiedl am See ein. Die Gleichbehandlungsanwaltschaft hat gestern ein Schreiben von Bediensteten des Bezirkspolizeikommandos Neusiedl am See kritisiert, in dem die Bevölkerung vor Roma und Sinti gewarnt wird. Das Schreiben bediene historische, antiziganistische Stereotype, so die Gleichbehandlungsanwaltschaft. In Wels hat sich ein Dieb als Techniker ausgegeben und eine 79-jährige Frau bestohlen. Der unbekannte Mann hat behauptet, die Heizkörperzähler ablesen zu müssen und hat so Zugang zur Wohnung der Frau bekommen. Während er ihr sein Notizbuch gegeben hat, um die Zählerstände zu notieren, die er ihr zurufen wollte, hat er aus dem Schlafzimmer einen vierstelligen Bargeldbetrag gestohlen. Die Polizei sucht jetzt nach dem etwa 45-jährigen Mann. Im Salzburger Stadtteil Liefering ist gestern Abend eine Leiche aus dem Salzachsee geborgen worden. Die Todesursache ist noch unklar. Die Polizei ermittelt in alle Richtungen. Eine Obduktion ist angeordnet worden. Der Song Contest sorgt in den Wiener Tourismusbetrieben für klingende Kassen, aber auch für eine Verschiebung innerhalb der Kategorien. Denn vom Großevent profitieren vor allem günstigere Unterkünfte, wie Felix Neutatz, Obmann der Fachgruppe Hotellerie in der Wiener Wirtschaftskammer, erläutert. 2- bis 3-Sternbetriebe können überdurchschnittliche Buchungszahlen vorweisen. Im Luxusbereich registriert man hingegen Zurückhaltung.
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4: Im Großteil Österreichs ist es noch sehr sonnig. In Graz und Klagenfurt regnet es bei euch. Dafür ist es wiederum in Wien und Niederösterreich sehr schön. So ein Mix heute in Österreich. Aber sonst bleibt er überall trocken. Eine Meldung habe ich. In Tirol ist auf der S16 der Strengertunnel wegen einer Einsatzübung in beiden Richtungen gesperrt. Eine Umleitung ist eingerichtet. Die Sperre dauert noch bis 9. Gute Fahrt!
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